0: After this I looked, and behold, a door was opened in heaven.
1: And the voice I heard was as if it were of a trumpet talking with me, which said,
2: hither, and I will show thee things which must be hereafter.
3: Es steht geschrieben, wie ein Thron im Himmel erscheine, Regenbogen umkränzt und umgeben von 7 goldenen Leuchtern und 24 Stühlen, auf denen 24 goldbekronte Greise säßen, außerdem 4 Biester mit jeweils 6 Flügeln und darauf eine endlose Anzahl von Augen. Von dem Thron gehen Blitze, Stimmen und Donner aus und 7 Fackeln brennen davor. Das sind 7 Geister. Vor dem Thron sah ein Meer von Kristall. Jener auf dem Thron aber hat in seiner rechten Hand ein Buch, welches mit 7 Siegeln artig verschlossen ist, welches niemand öffnen dürfe, außer einem 7-hörnigen Schaf. Nein, ein Lamm, ein geschlachtetes Lamm mit 7 Augen, welches nunmehr das Buch nimmt, worauf die 24 Männer und die 4 Biester lauthals ein Lied zu singen begannen, welches die Engel sofort gröhlend einfielen, deren Zahl aber seit 10.000 mal 10.000 und 1.000 von 1.000.

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the void, a nothingness in the center. Die sich sofort auf meinen Zentrum überträgt. Und ich merke, wie diese Leere, die gar keine Leere ist, sondern ein gedachtes Etwas, das eine Mitte darstellen soll und mir nichts weiter übrig bleibt, als den freundlichen Molekülen meiner ausgestreckten Arme entgegenzuhalten. Mit der Bitte, hier, kommt her, haltet euch an mich, sodass wir vielleicht in irgendeiner Form eine nützliche neue Existenz eingehen könnten. Hier, oder am nächsten hier, oder am übernächsten hier, was auch.

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Der Rabe hat sein Lied verloren, nevermore.

toxische Männlichkeit und Lobbyismus der Mensch zum Unwohl der Gesellschaft beeinflusst, sind Krebsgeschwüre jeder Demokratie.

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Wir haben unsere Zukunft ausbluten lassen. Die Jugend für Profit und Gier verkauft. Wir opfern grundsätzlich Zukunft, um den Status der Macht zu sichern.

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Lundi, 4. Oktober. Franz arbeitet an der Übersetzung von Pierre's Don Juan. Es scheint mir, dass Franz den Text verdirbt, durch seine Art ausgefallene Wörter zu suchen. Ich bin im Esprit von Pierre. Ich stoße auf Fehler. Ich kritisiere. Ich ärgere mich über jedes ungenaue Wort. Ich versuche, le mot juste zu finden. Es ist aufregend und schön, die einzig mögliche Lösung zu finden. Die Einfachheit der Wörter, der exakte Sinn. Wir arbeiten ernsthaft und leidenschaftlich. Franz gibt nach, nachdem er sich zuerst geärgert hatte. Pierre und ich verstehen uns auf Anhieb. Die Situation ist ein bisschen schwierig, entspannt sich aber gleich wieder durch die Vertrautheit, die uns eint.

0: Mittwoch. Pierre bekommt eine Karte von seinem Verleger. Sein Pseudonym für den Don Juan klingt nicht gut. R. Rochemont. Rock Malemont. Wir suchen ein anderes. Pierre Grund.
1: Warum denn nicht Pierre Rocher? Vorzüglicher Name. Perfekt.
2: Ma mère suppose. Meine Mutter ist dagegen.
0: Ich verstehe überhaupt nichts mehr. Das Bild von Pierre hat sich auf einen Schlag verändert. Er ist ein kleiner alter Junge, lächerlich und abhängig. Er schreibt ein Meisterwerk, eines richtigen Mannes würdig. Und er will sich nicht dazu bekennen, wegen einer starrsinnigen Frau, die ich noch nicht einmal kenne.
1: Verboten zu urteilen und ich urteile nicht, aber ich finde es zum Kotzen blöd, nicht Pierre Rocher zu nehmen.
0: Vielleicht erinnere ich mich an zu viele Vollmonde. Jede Liebe hat ihren Vollmond. Idiotisch, diese Illusionen. Letztes Jahr liebte ich Tankmar. Und wenn ich mich recht erinnere, gab es einen anderen Vollmond im Jahr davor mit einem Herrn. Aber wer war das bloß?
1: Nach deinem Don Juan habe ich Lust, Donna Juana zu schreiben.
2: Tu's doch.
0: Montag. Kannst du dich an das genaue Datum erinnern, als wir das Fest bei dir gefeiert haben? Woban erinnert sich nicht genau.
3: Wann werde ich wieder unwohl?
4: Ich glaube, ich bin schwanger.
5: Schon wieder? Du hast immer noch nichts gelernt. Immer dieselbe Chose.
4: Ich weiß es noch nicht.
3: Vielleicht morgen.
4: Vielleicht behalte ich ihn noch einfach.
5: Tonnerre, du willst 9 Monate deines Lebens opfern. Das ist ja irre, diesen Pierre so zu lieben. Du hast schon 2 Kinder, für die du zu wenig tust. Warum noch eins? Das ist totaler Egoismus.
6: Pierre möchte gerne ein Kind von mir. Er redet die ganze Zeit davon.
0: Pierre, was tun?
2: Ja, sprechen wir darüber. Auch mit Franz, wenn er will.
0: Natürlich. Das ist doch sein Kind. Er hat unsere Liebe protegiert.
2: Mino, im Gegenteil. Er hat uns gewarnt vor einem Kind.
0: Das zählt nicht. Das Kind gehört uns allen dreien. Was schlagt dir vor?
2: Du entscheidest.
0: Aber das hängt von dir ab. Willst du es nicht haben?
2: Ist schwierig im Augenblick. Wie sollen wir uns arrangieren? Welcher Name für den Kleinen? Welche Nationalität? Welche Religion? Und deine Pläne für die Music Hall, deine Kinder und die Familie?
0: Dead blank. Schwarzes Loch. Meine Stirn gegen die Bretter gelehnt, die das Nichts begrenzen. Mein Herz, eine Mühle. Die Flügel, alte Rasiermesser. Was meinst du, Franz?
7: Das ist eure Angelegenheit.
0: Mino, du bist mein Mann und der Vater unserer Kinder. Bist du nicht mein Freund? Und der von Pierre und der unseres Kindes, dass der Bruder unserer Jungen sein wird? Ich schlage vor, dass Franz und ich uns scheiden lassen und dass Pierre mich heiratet.
8: Stille. Franz hat ein Lächeln um den Mund, das halb ironisch und halb geniert ist.
2: Feierliche Hochzeit?
8: Schmerz.
2: Das finde ich
8: Verachtung für Pierre.
7: Ich kann es mir auch nicht so recht vorstellen.
8: Franz hatte es gewagt.
7: Es tötet und banalisiert.
8: Ich verachte ihn auch. Er könnte aufstehen und Pierre ohrfeigen, der seine Frau nicht heiraten will.
7: Leben.
8: Ich werde das Kind von Pierre töten. Ich werde es aus meinem Bauch reißen lassen mit spitzen Instrumenten. Sie werden ihm wehtun. Meinem geliebten Kind.
2: Wir werden eines Tages unseren Sohn bekommen.
8: Pierre und ich allein.
2: Liest du verschiedene Weise?
8: Er setzt sich auf mein Bett. Wir sehen uns an.
2: Wiederkommen.
8: Kein Hindernis.
2: Ich brauche ihn.
8: Keine Überlegungen mehr.
2: Wir werden ihn nicht zufällig machen, sondern mit Absicht.
8: Sein Mund auf meinen Mund. Ewigkeit.
2: Willst du?
8: Du würdest ihn so lieben. Ich weine.
9: Du weißt noch gar nicht, was ein eigenes Kind bedeutet.
8: Stille.
9: Ich bin nicht gerade eine ideale Mutter.
8: Um uns herum.
9: Aber es ist ganz gut da, wenn ich...
8: Lange, keusche Küsse.
9: Mein ältester Sohn ist tot.
8: Pierre sagt mit Tränen in den Augen.

Zu hässlich für dich. Zu klein. Zu absurd. Ganz schüchtern. Weiß nicht, was die Liebe bedeutet. Du der Meister. Nie vorher. Ich bin ganz dein. Ganz und gar. Hilf mir. Ich werde diesen Brief hassen. Zu hoch, zu tief. Du, ruhig, merci. Tu me fais aimer toi. Je suis ce que tu m'imagines. Ich bin so, wie du mich träumst. Du hast mich besiegt. Dieses Mal. Ich werde wieder aufstehen und den Kampf von neuem beginnen. Ich werde wieder aufstehen und den Kampf von neuem beginnen.

0: auf der Straße in Schwabing. Bras-de-Sus, Bras-de-Sus, Einmillerstraße. Rilke hat in diesem Haus gewohnt. Das Haus von Klee ist weiter unten. Die Pension von Koch. Er ist nicht da. Ich hinterlasse einen freundlichen Gruß mit Entschuldigungen. Und kommen Sie. Wir erwarten Sie.
1: Kannst du dich noch an die ersten Tage erinnern, bevor wir uns verliebt haben? Ich glaube, ich habe sie ganz vergessen.
0: Aber ich erinnere mich ganz genau, wie traurig ich war. Und an den Tag, an dem du in die Stadt gefahren bist. Und vor allem an die Seifenblasen. Und wie du mit dem Kindergewehr geschossen hast. Und an den ersten Tag, an den kleinen Zirkus. Und an das Geld, das du mir gegeben hast. Ich war so traurig, weil ich dachte, dass du mich gar nicht bemerkst.
1: Das ist komisch. Wir erinnern uns an ganz verschiedene Sachen. Wir müssten ein doppeltes Tagebuch schreiben. Das wäre épatant.
0: Helen fliegt durch den Himmel, lässt sich fallen. Meine Haare steil aufrecht gegen den Himmel flammend.

0: Dimanche, 26 septembre, Hohenschäftlern.
1: Tanz doch jetzt einmal für uns.
2: Anno, ich bin zu müde.
1: Du wirst es nie tun, wenn du immer Ausreden findest.
2: Ich würde sterben, wenn ich es euch nicht zeigen würde. Ich verspreche euch, ich sage, wenn es soweit ist.
3: Also dann kommt. Habt ihr Lust?
2: Wir gehen nach unten. Ich habe Angst, in Ohnmacht zu fallen. Mein Herz klopft. Aber es ist schon fast überstanden. Der Entschluss war der Beginn. Franz sitzt auf dem Tisch, Pierre steht daneben. Das Grammophon.

0: Der heilige Sebastian. Die Blicke, die Pfeile. Später sind meine Augen geblendet, tot. Die Augen der anderen tun die Arbeit und schauen.
1: Sonntag, 10. Oktober, Unschäftlarm. Pierre und ich sprechen über unser Tagebuch. Werden wir die Daten zusammenkriegen? Es sind über 60 Tage.
2: Hilfst du mir?
3: Toujours.
2: Liebst du mich?
3: Jusqu'à ma mort.
1: Wann werde ich das schreiben? Wahrscheinlich nie. Und außerdem ist es ziemlich gefährlich. Es wird meine Liebe zu Pierre töten.
2: Hilfst du mir?
3: Toujours.
2: Liebst du mich?
3: Jusqu'à ma mort.
1: Es ist trotzdem eine große Versuchung. Ich blättere in seinem kleinen Notizbuch. So viele Dinge kommen wieder ins Bewusstsein. Ich beginne, sie aufzuschreiben.
0: Pierre, Pierre, des moments Tagebuch, où je tombe. It tears me to you. À d'autres moments, j'ai peur que tu ne comprendras pas. Surtout, je suis passionnément intéressée. Je prendrai le petit cahier Notizen à Berlin avec moi. Dieser Augenblick, writing to you, ist Grenze zwischen Travail Journal et Activité Reise. I'm looking forward to remuer mes bras et mes jambes. I flinch myself into your arms, my man Amy. Je t'embrasse wildly. Happy thing you, Pierre Rocher Grund. Hello.
1: Berlin, 3.12.1920. So gut allein zu sein. Ich bin es. Danke für das Telegramm. Ich habe Angst, dass das Tagebuch gefährlich wird. Boban verabscheut mich. Franz auch. Koch ist wütend. Und du? Keiner schreibt mir. Ist das Tagebuch so schlimm?
2: Je n'ai encore jamais résisté à une tentation.
1: Hohenschäftlern, 7. Juli 21. Es ist zu wenig zu sagen, je t'aime. Richtiger wäre, du gibst mir alles, was ich brauche, ohne eine Leere zu hinterlassen. Du machst mich glücklich. Du gibst mir Kraft, Freude. Du wiegst mich, du beruhigst mich. Ich bin unvollständig ohne dich. Ich habe alles getan, wofür du mich geschlagen hast. Ich möchte diesen Brief zerreißen. Ich möchte, dass du siehst, wie dicht und schwer und konzentriert meine Liebe zu dir geworden ist während der Wintermonate, in denen ich mich im Spiegel immer hässlicher und weniger deiner würdig werden sah. Der pessimistische Ausdruck in meinem Gesicht. Verquält. Allein ohne die Kinder. Ohne die Liebe von Franz, der sich Boban zugewandt hat. Und dann dieses Tagebuch, das ein einziges Pierre, Pierre ist. Je mehr ich mich bedauernswert fand, desto mehr sah ich mich abhängig von dir und auf dir lastend, indem ich dir treu war. Bei unserem letzten Treffen in München habe ich nicht das Gleichgewicht gefunden zwischen meiner verzweifelt absoluten Liebe und deiner fröhlichen und charmanten. Und du fandest mich hässlich. Ich habe alles, was ich gemacht habe, Koch eingeschlossen, getan, um mich von dem zu viel an Liebe zu heilen und dir eine Chance zu geben, mich aus deinem Leben zu verbannen. Ich garantiere dir nicht, dich nicht zu töten. Aber ich garantiere dir, mich eher aufzuhängen, als mich an dich zu hängen, wenn du frei sein willst. Pierre, ich bin dein. Ich liebe dich. Alle diese Sachen liegen hinter uns. J'ai mon amour pour toi. Verachte mich niemals, Pierre. Ich lege mich in deine Arme. Schreib schnell. Willst du mich als Mutter deines Sohnes telegrafiere, oui oder non? Helen.
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Ich stieg in die Sonnen. Ich flog mit den Milchstraßen durch die Wüsten des Himmels. 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Es ist kein Gott. 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Ich schaute in den Abgrund. 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

0: er ist nicht.
1: Und
0: als ich aufblickte zur unermesslichen Welt, nach den Augen, starrte die Welt mich mit einer leeren, bodenlosen Augenhöhle an.

wiederkäute sich. Die entfärbten Schatten zerflatterten. Und alles wurde leer.

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früher unternahm er Reisen mit dem Radio. Istanbul der Sprache wegen, London wegen der Musik.

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0: Was für eine Welt. Das zuletzt gehörte Bild ist aus vielen Apokalypsen geläufig. Nach einem gewaltigen Erdbeben verdunkelt sich die Sonne. Durch Verschmutzung der unteren Luftschichten wirkt der Mond blutrot. An dieser Stelle wird das apokalyptische Geschehen unübersichtlich. Denn einerseits bringt die Öffnung des siebenten Siegels uns nach einer halbstündigen Stille sieben weitere Engel, die andererseits mit sieben Posaunenstößen, deren letzte zusätzlich drei große Wehen mit sich führen, insgesamt sieben Weltkatastrophen ankündigen. Und das ist ja nur der Anfang.
1: Und da das siebente Siegel geöffnet wurde, ward eine Stille im Himmel, etwa eine halbe Stunde. Und den sieben Engeln im Himmel wurden gegeben sieben Posaunen. Und die sieben Engel mit den sieben Posaunen waren bereit zu posaunen.
2: The first angel sounded,

0: The third angel sounded.
1: Es fiel ein großer Stern vom Himmel in die Wasserströme. Der Name des Sterns war

0: jetzt erwarten wir gleich neue, wichtige Bestätigungen dieser Meldung, wenn die Raumkapseln über Hawaii sind.
1: And God bless all of you on this gooder. Good night, good luck.

0: hellichter Tag. Die Erde liegt da wie eine Frau, darauf eine Insel im Meer. Am Ufer ein Mann, das Buch in der Hand. Zu seinen Füßen das Inferno, über ihm der Himmel voller Frequenzen, um ihn das Licht der Sonne. In der Ferne die Wolken wie von einem Gewitter. Das Radio spielt Lieder vom Weltuntergang. Die Welt, das bleibt zu erwähnen, ist schön.
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0: war auf Patmos, wohin der Engel die Offenbarung diktierte, die da heißt Apokalypse. Von Domitian verfolgt, wurde er nach Rom geschafft und vor der Pforte in einen Kessel siedenden Öls gesteckt. Er entstieg dieser Folter als Jüngling. In seinen alten Tagen hielt er sich ein zahmes Rebhuhn, das er gern liebkoste. Er starb zu Ephesus mit 100 Jahren. Hier kommt er, der heilige Johannes.
1: Hello, is there anybody out there?

Mit ihm kommt jeder Satellit der Liebe, der uns die News vom Ende der Welt von den Himmeln hoch herabgegeben hat. Welcher Niederstieg aus den Himmeln voller Programme, um unseren Propheten mit dramatischen Gesten zu verkündigen, was wir wissen vom Ende der Welt. Come on, Angel, talk to us.

0: Well, thanks a lot. Und willkommen zur Apokalypse. Welcome to Apocalypse. Dem letzten Abenteuer, dem Weltuntergang. Wir hoffen, Sie hatten einen schönen Aufenthalt. Denn wie steht es geschrieben?
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2: I
1: os emanturis en ton logo.
2: I am.
1: Deu caeten martyria Jesu Christu.
3: John.
1: Hosa eidem.
3: Who is also your brother? I was in the isle that is called Patmos. I was in the spirit.
2: Ich war im Geiste.
4: And heard behind me a great voice.
5: And saw the trumpet saying,
2: Ich sprach.

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1: Listen to when the countdown begins, where the earth's shattering explosion will occur, while we all have to die. Ein Lamm, eine Hure, ein Babylon, zwei Drachen, drei Wehen, vier apokalyptische Reiter, ein Buch mit sieben Siegeln, sieben Leuchter, siebenmal der Zorn Gottes, zwölf gerettete Stämme, 24 Weise um den Thron. 666, die Zahl des Biests. 1000 Jahre wird Satan gebunden. 1994, Untergang. 7000 Tote in Sodom. 144.000

0: das Buch in jeder Buchhandlung. Denn was sich nie und nirgends hat begeben, das allein veraltet nie.
1: After this I looked, and behold, a door was opened in heaven.
2: And the voice I heard was as if it were of a trumpet talking with me, which said...
3: Show thee things which must be hereafter.
4: Es steht geschrieben, wie ein Thron im Himmel erscheine, Regenbogen umkränzt und umgeben von 7 goldenen Leuchtern und 24 Stühlen, auf denen 24 goldbekronte Greise säßen, außerdem 4 Biester mit jeweils 6 Flügeln und darauf eine endlose Anzahl von Augen. Von dem Thron gehen Blitze, Stimmen und Donner aus und 7 Fackeln brennen davor. Das sind 7 Geister. Vor dem Thron sah ein Meer von Kristall. Jener auf dem Thron aber hat in seiner rechten Hand ein Buch, welches mit 7 Siegeln artig verschlossen ist, welches niemand öffnen dürfe, außer einem 7-hörnigen Schaf. Nein, ein Lamm, ein geschlachtetes Lamm mit 7 Augen, welches nunmehr das Buch nimmt, worauf die 24 Männer und die 4 Biester lauthals ein Lied zu singen begannen, welches die Engel sofort gröhlend einfielen, deren Zahl aber seit 10.000 mal 10.000 und 1.000 von 1.000.

0: Das Ende kommt nicht als Überraschung. Von der erhabenen Ruhe und Majestät der ersten Kapitel geht es nun von der himmlischen Schau zur eigentlichen Endgeschichte der Erde. Bilder der Unruhe und Schrecken, der Zerstörung und Auflösung wechseln mit Durchblicken zum Himmel. Das folgende Kapitel enthält eine Zusammenfassung der gesamten Menschheitsgeschichte von Johannes bis hin zum jüngsten Tag des Gerichts. Die beschriebene Lösung der sieben Siegel deutet auf die Auflösung der irdischen Lebensmöglichkeiten hin. Zuerst aber kommen die apokalyptischen Reiter.
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2: tempon, kai hinan kesi.
1: And
2: I heard, as it were the noise of thunder,
1: Stefanita,
2: the first me saying,
1: tu deutiru, so
2: come and see.

0: Den vier apokalyptischen Reitern wurde die Macht gegeben, über den vierten Teil der Erde zu töten mit Schwert, Hunger und Pest und durch die Ungeheuer der Welt.
1: Kaihote enoxen, den temten, sfaragida, eidon hypocato, turtis jasteru.
0: Als das fünfte Siegel geöffnet ward, sah er die Seelen der Erwürgten, die schrien, warum wird unser Blut nicht gerecht an denen, die auf der Erde wohnen?
1: Kai Eidon hatte Enoixen, den Zipagida, den Ekten, Kai Seismos, Megasenkele.
0: Und als das

0: together.
1: Und die Berge fielen auf Mächtige und Freie, denn der Tag war gekommen. Das hält ja keiner aus.

0: Was für eine Welt. Das zuletzt gehörte Bild ist aus vielen Apokalypsen geläufig. Nach einem gewaltigen Erdbeben verdunkelt sich die Sonne. Durch Verschmutzung der unteren Luftschichten wirkt der Mond blutrot. An dieser Stelle wird das apokalyptische Geschehen unübersichtlich. Denn einerseits bringt die Öffnung des siebenten Siegels uns nach einer halbstündigen Stille sieben weitere Engel, die andererseits mit sieben Posaunenstößen, deren letzte zusätzlich drei große Wehen mit sich führen, insgesamt sieben Weltkatastrophen ankündigen. Und das ist ja nur der Anfang.
1: Und da das siebente Siegel geöffnet wurde, ward eine Stille im Himmel, etwa eine halbe Stunde. Und den sieben Engeln im Himmel wurden gegeben sieben Posaunen. Und die sieben Engel mit den sieben Posaunen waren bereit zu posaunen.
2: The first angel sounded,

0: bells which are yet to sound.
1: Another public service announcement.
2: Jetzt brauchen Sie einen Videorekorder, denn das Ende der Welt wird live übertragen. Wie faule Götter werden wir die Fernbedienung zur rechten Augen- und Ohrenzeuge sein, die sich alles zwischen Anfang und Ende mit dem Klang eines sanft anschwellenden Knalles auflöst in einen Haufen überbelichteter Bildpunkte. Der Rekorder speichert dies ebenso wie das anschließende Schwarz auf dem Bildschirm. Dann aber können wir mit Hilfe der Taste schneller Rücklauf göttergleich die Toten zum Leben erwecken. Fleisch und Knochen auf werden sich wieder zu Körpern zusammensetzen. Sie werden auf dem Boden herumkriechen und nachdem das, was wie Blut aussieht, in ihre Körper gesaugt wurde, sich langsam erheben und zu ihren Plätzen vor den Fernseher gehen. Dort zeigt ihr Gesichtsausdruck

the fifth angel sounded.

0: Er sagt, er sehe einen Stern vom Himmel fallen, dem der Schlüssel zum Abgrund mitgegeben ist. Als der Abgrund geöffnet wird, steige Rauch auf. Sonne und Mond verfinstern sich, denn aus dem Rauch kämen Heuschrecken. Die mächtig sind die Skorpione. Sie sollen aber nicht das Gras und nicht die Bäume befallen, sondern nur die Menschen. Diese aber sollen ihn nicht töten, sondern 5 Monate lang quälen. Diese Heuschrecken sind, wenn ich richtig verstehe, wie zum Krieg gerüstete Rosse mit goldenen Kronen, menschlichen Gesichtern, Frauenhaaren und den Zähnen von Löwen. Mit Eisen gepanzert, laut wie Kriegsmaschinen.
1: Faces of men, and they had the hair of women, and the teeth were the
2: teeth of lions.
0: Aber eben mit gestachelten Schwänzen von Skorpionen.
1: And the sun of the wings was the sun of chariots of men. He
2: says, running
1: to battle, and they had tails like scorpions. Which is the angel of the bottomless pit, whose name is Abaddon.
0: Und ihr König soll den Namen Abaddon tragen.
1: The sixth angel sounded. And 4 other angels were loosed, which were prepared for an hour and a day and a month and a year, for to slay the third part of man. And I heard the number of the horsemen, and they
0: were
1: 200,000,
0: die auf Stunde und Tag, Monat und Jahr ein Drittel der Menschheit auslöschen sollen. Wie ich höre, soll die Zahl des Kriegsvolkes 2 × 10,000 × 10,000 betragen. Das wären 2 Millionen.
1: Were the heads of lions, their tails were like unto serpents.
0: Die Reiter tragen angeblich feurige Panzer, blau und Schwefelfarben. Ihre Rosse hätten Löwenköpfe und aus ihrem Maul käme Feuer, Rauch und Schwefel.
1: Stop to worship devils and idols of gold.
0: Wie gesagt, soll ein Drittel der Menschheit derart dahingerafft werden. Der Rest aber hört nicht auf, Teufel und Idole aus verschiedensten Materialien zu verehren und setzt seine Tätigkeit fort, die aus Mord, Giftmischerei, Unzucht und Diebstahl besteht.
1: In this moment the seventh angel sounded, and the 24 elders fell upon their faces, saying,

0: Da geht sie hin. Die beste Welt, die wir je hatten. Jetzt öffnet sich der Tempel im Himmel. Die Bundeslade wird sichtbar und es geschehen Blitze, Stimmen und Donner und Erdbeben und großer Hagel. Was dann folgt ist, neben der Vision der apokalyptischen Reiter, das berühmteste Bild der Offenbarung. Alljährlich wird es am 15. August in den Kirchen verlesen. Es versinnbildlicht den Kampf von Demut und Stolz. Das himmlische Weib verdeutlicht die geschriebene Lehre. Der Drachen ist das Abbild des eigensinnigen Engels, des Revolutionärs, des Teufels. Oder so ähnlich.
1: Look at the gang, and look how the mission. Hey, that is really grand. And look at the pit pocket behind the boat.

Und es erschien ein Weib, das hat die Sonne als Kleid, den Mond zu ihren Füßen. Und es erschien ein Drache,

befreit ward in dem Himmel. Den Engeln ward befohlen, zu kämpfen mit dem Drachen. So ward er rausgeworfen, geworfen aus dem Himmel, hinunter auf die Erde. Drache, alte Schlange, Teufel und Satanas, er kommt zu euch hinab. Doch da der Drache sah, dass er geworfen war, verfolgte er das Weib. Da wurden schnell dem Weibe der Flügel zwei gegeben, so flog sie in die Wüste.

Wasser. So war der Drache zornig, trat an den Strand des Meeres und kämpfte mit den Fluten. Dort stand der Johannes, der heilige Johannes, und sah, was dann geschah.

0: And I stood upon the sand of the sea and saw the beast rise up from the sea, having 7 hands and 10 horns, and upon his horns 10 crowns.
1: Das Biest war wie ein Pader, die Füße wie von Bären, sein Mund von einem Löwen.
0: And I beheld another beast coming out of the earth. It had 2 horns like a lamp, and spake like a dragon, and it maketh fire coming down from heaven, and causeth all to receive a mark in their right hand.
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3: Sagen wir es so, entgegen anderslautenden Nachrichten ist die Welt, soweit wir wissen, noch nicht untergegangen. Hier ist Weisheit nötig. Hier und jetzt fällt der berühmte Satz, Offenbarung 13, Vers 17, 13, Vers 18.
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unzählige Spekulationen über den Sinn der Zahl 666. Keine von ihnen hat die Menschheit bisher zufriedengestellt. Aber den Strichcode aller Waren scheint überall auf der Welt in 2x666

Zeichen nicht trägt. Den Namen des Tieres und seine Zahl seines Namens. Hierin liegt Weisheit. Wer Verstand hat, der überlege die Zahl des Tieres. Denn es

0: Noch steht Johannes an dem gläsernen Meer, das mit Feuer vermischt scheint. Es öffnet sich der Himmel. Aus dem Rauch heraus treten sieben Engel. In ihren Händen haben sie sieben Schalen, enthaltend den Zorn Gottes, den sie sogleich über die Erde ergießen.
1: And I saw seven great and marvelous angels having the seven last plagues. And I saw as everything was a sea of glass mingled with fire. And I heard a great voice saying to the seven angels, go your ways and pour out the vials of the wrath of God upon the earth.
2: Nun geht hin und schüttet aus den Zorn Gottes auf die Erde.
1: And the first angel poured out his vial upon the earth.
3: Und es entstand ein böses Geschwür an den Menschen.
1: And the second angel poured out his vial upon the earth.
3: Und das Meer wurde Blut einer Leiche und alles Lebendige starb in den Meeren.
1: And the third angel poured out his vial upon the rivers and waters.
3: Die Ströme und Quellen, sie wurden zu Blut.
1: And the fourth angel poured out his vial upon the sun.
3: Und die Menschen wurden versenkt von der großen Hitze.
1: And the fifth angel poured out his vial upon the seat of the beast.
3: Und sein Reich wurde verfinstert und die Menschen zerbissen ihre Zunge vor Schmerzen.
1: And the sixth angel poured out his vial all over the great river.
3: Und das Wasser trocknete aus, sodass die Könige kommen konnten von Osten.
1: In this moment I saw three frogs coming out of the mouth of the dragon, and out of the mouth of the beast, and out of the mouth of the prophet. They go forth unto the earth to gather the kings for the great battle into a place called Armageddon.
3: Der Tag wird kommen wie ein Dieb in der Nacht. Da werden die Himmel zergehen, die Elemente werden schmelzen vor Hitze. Und die Erde und die Werke, die darauf sind, werden verbrennen.
1: And the seventh angel poured out his vial into the air.
3: Und da, so steht es geschrieben, erklang eine Stimme wie Donner und Blitze, die sprach:
4: Es ist geschehen!

Und es ereignete sich Blitz und Donner. Und es ereignete sich ein großes Erdbeben, als solches nicht gewesen ist, seit der Zeit, da Menschen auf Erden gewesen. Und die große Stadt zerbrach in drei Teile und alle Inseln entflohen. Und die Berge wurden nicht mehr gefunden. Und Hagel groß wie Zentnerstücke fiel vom Himmel auf die Menschen. Und die Menschen verfluchten ihren Herrn.

Und es ereignete sich Blitz und Donner. Und es ereignete sich ein großes Erdbeben, als solches nicht gewesen ist, seit der Zeit, da Menschen auf Erden gewesen. Und die große Stadt zerbrach in drei Teile und alle Inseln entflohen. Und die Berge wurden nicht mehr gefunden. Und Hagel groß wie Zentnerstücke fiel vom Himmel auf die Menschen. Und die Menschen verfluchten ihren Herrn.

Die siebente Schale des Zorns Gottes brachte die letzte Katastrophe, in der alles irdische Leben vernichtet wird. Auch das in Babylon, der großen Stadt und Hure, über die ein Kelch voller Wein geschüttet ward. An ihrem Beispiel wird das Ende der Welt noch einmal erläutert.

0: Und nach diesen Dingen sah er einen anderen Engel niederfahren vom Himmel, der schrie aus großer Macht und mit großer Stimme:
1: Babylon. Babylon, die große Hure, ist gefallen. Sie ist eine Behausung der Teufel geworden und ein Behältnis aller unreinen Geister und ein Behältnis aller verhassten Vögel. Vom Wein ihrer Hurerei haben alle getrunken. Und die Könige auf Erden haben mit ihr Hurerei getrieben. Und die Kaufleute auf Erden sind reich geworden von ihrer großen Wollust. Zum Fall von Babylon jetzt der Kommentar.
2: And I heard another voice from heaven saying,
1: Babylon ist gefallen. Geht aus von ihr, mein Volk, dass ihr nicht teilhaftig werdet ihrer Sünden. So stand es in den alten Büchern geschrieben. Jetzt werden auf Babylon, so jedenfalls ist der Plan, alle Plagen auf einen Tag kommen. Tod, Leid und Hunger, und mit Feuer wird sie verbrannt werden. Mehr davon nach einer kurzen Unterbrechung.
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Halleluja. Es fehlt noch die himmlische Endschlacht. Als Endzeitereignis ist das Bild freilich zu schwach. Es steht in keinem Verhältnis zu den vorangegangenen Erdkatastrophen des Johannes, da die Menschheit nach den früheren Visionen bereits durch Krankheiten, verpestetes Wasser, Skorpione, Erdbeben und Sternenhagel des Öfteren vernichtet ist. Es dürfte sich bei dem Text um eine spätere Hinzufügung handeln.

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das ist das Ende der Welt. So hat sie mich verlassen. Ich stellte das Radio aus. Sie spielten immer noch die gleichen Lieder. Am Himmel der letzte Schein von Licht. Wie gesagt, vieles wäre zu sagen dazu. Wir hoffen, Sie hatten einen schönen Aufenthalt. Und Halleluja für euch alle. 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

0: Ziehen Sie die Vorhänge zu, Robert, und bringen Sie den Portwein für den gnädigen Herrn und geben Sie mir mein Strickzeug.
1: Und?
0: Und was?
1: Und Madame.
0: Mr. Phillips sah gar nicht gut aus, als er heute Morgen aus dem Haus ging. Geben Sie mir mein Strickzeug.
1: Wahrscheinlich trinkt er wieder. Violet findet jeden Morgen 12 leere Flaschen unter seinem Bett.
0: Das beweist gar nichts.
1: Es ist der Ingwerwein, der sehr betrunken macht.
0: Kein Wunder, dass seine Leber aussieht wie ein madiger Giftpilz. Er kommt mir sehr merkwürdig vor in letzter Zeit.
1: Es ist sein Blick, der sehr merkwürdig ist. Etwas Sonderbares geht vor.
0: Ist dieser Blick lüstern gewesen?
1: Eindeutig, lüstern.
0: Er scheint mir kaum natürlich, da er seit einem Monat verheiratet ist.
1: Ich denke, dass Mrs. Philippin nicht ganz zufriedenstellen kann.
0: Ich werde gleich mit ihr reden. Holen Sie sie her, Robert.

0: sein, Theodora. Du bist ja ganz schmutzig. Wo bist du gewesen?
1: Aufgejagt!
0: Ich bin eine sehr einsame

0: ein dreckiger Lügenpöter, Henrik. Ich werde nie alt sein. Das ist sicher, Theodora.
1: Mit wem spricht sie? Ich habe Stimmen gehört.
0: Das müssen Sie geträumt haben, meine Liebe.

ist mit Philipp los? Ingwerwein. Es würde mich nicht wundern, wenn eines Großes.

0: Zimmer.
1: Wie? Ach, nichts Besonderes.
0: Ich glaube nicht, dass es für eine junge Frau gesund ist, noch im Kinderzimmer zu spielen.

0: 사를 찾다 준비된
1: Hinaus!

0: zu sich! Sonst enden sie noch wie die andere.
1: Wer hat das was mit den Lämmern zu tun?
0: Ich hab genug gesagt.

Elisabeth, bist du ein Nichts, ein dummes Tier. Elisabeth war eine feinere Dame als sie. Sie kannte das Wohlgefühl.

0: meiner Tür. Manchmal habe ich Angst. Angst vor ihm.
1: So ein Blödsinn. Angst vor deinem eigenen Sohn. Steh auf! Ach, Hund. Elender Hund. Wo ich dich so verwöhnt habe.
0: Ihre hohe Seele wird niemals verstehen. Sie sehen mich leider.
1: Die Schwachen sind immer leicht zu verstehen.
2: Was macht dieser Faulpelz von einem Domestiken nicht auf? Ja.

twice. Dein Mund ganz mit Blut verschmiert. Warum bist du zurückgekommen?

0: Gleich, hier sein. Sie blöder Hund! Das ziehe ich Ihnen vom Gehalt ab!
1: Ich kündige es! Hier bleibe ich nicht länger! Eine Gruftdichter hier! Eine Katastrophe! Diese Geräusche!
0: Machen Sie, dass Sie hinauskommen, Sie Idiot!

furchtbar aus.

0: Wir beide werden uns schon bald verstehen.
1: So, fort! Eine verheiratete Frau. Ist das kein Benehmen? Da muss man sich ja schämen.

0: Ich bitte!
1: Meine Tochter!

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0: telefoniert gerade mit der Polizei. Wegen dem toten Schäfer. Sie, Elisabeth, meinen, dass es Mord war plus Anthropophagie. Während Sie, Mrs. Kranich, dem keine Bedeutung beilegen.
1: Den Menschen fällt der Kopf doch nicht herunter wie eine Murmel.
2: Mit der Polizei? Sind Sie sicher, Elisabeth? Dieses dumme Spiel geht schon viel zu weit.
0: Mrs. Kranich ist ganz entschieden gegen Verhör.
2: Elisabeth! Sie wissen ja nicht, was Sie sagen!
1: Es ist sehr schlecht für Ihr Herz, wenn Sie sich so aufregen.
0: Was ist aus all den Frauen geworden, die in diesem Haus von einem Tag zum anderen verschwanden? Praise Lord of Franken, dear beloved wife of Fred Franken, die peacefully at home on the Joneses.
1: Ich habe immer Rache gewollt für die grauenvollen Nächte, die ich hier verbracht habe. Gedemütigt, erniedrigt.
2: Dummkopf, weil Sie außerstande sind, Ihre erbärmliche Menschlichkeit zu vergessen.

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meine Liebe. Bleiben Sie nur schön sitzen. Ich bin in ein paar Minuten wieder bei Ihnen.

0: Seid ihr alle da?
1: Ja, ja, Papa Schalmock! Ja, dein Weihnachtsgericht!
0: Und was, darf ich fragen, ist das?
1: Das Fest der Männer!
0: Stimmt, genau! Die Zeit der Unschuld, Frieden auf Erden und so weiter und so weiter. Führt die Tänzerinnen herein!

ist recht schon. Du bist ein Köter, bleibst ein Köter.

Schön.

Hay una fiesta en mi casa. 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